0: dass alle ins Gespräch gehen unter den Demokraten und ausloten, wie man gemeinsam eine demokratische Regierung bilden kann.
1: Bei der Abgeordnetenhauswahl in Berlin hat sich die Linke unter Spitzenkandidatin Elif Eralp mit fast 26% durchgesetzt. Die CDU erreicht nur noch knapp 19%. Danach folgen die AfD mit 16%, die Grünen mit 14% und die SPD mit 12%. Der Präsident des Deutschen Instituts für Wirtschaftsforschung, Fratscher, hat die geplanten Maßnahmen der Bundesregierung gegen die hohen Spritpreise scharf kritisiert. Der erneute Tankrabatt koste viel Geld, das die Bundesregierung gar nicht habe und sei auch sozial ungerecht. Nach dem Hackerangriff auf die Ludwig-Maximilians-Universität wirft der SPD-Landtagsabgeordnete von Brunn der Hochschule vor, die Betroffenen erst nach 3 Tagen informiert zu haben. Laut LMU haben die Hacker Namen, Adressen und Bankdaten von Studenten abgegriffen. Der neue Bundestrainer Jürgen Klopp empfängt heute den ersten Teil seines XXL-Kaders. Bis zum Mittag sollen alle Spieler in Herzogenaurach eintreffen. Dort bereitet sich das DFB-Team auf das erste Klopp-Länderspiel am Donnerstag gegen die Niederlande vor. Thomas Bremser berichtet.
2: Klopp muss nicht nur jede Menge Spieler kennenlernen, sondern ihnen auch seine Spielweise und Taktik erklären. Nach nur wenigen Trainingseinheiten geht es Mittwoch dann schon weiter nach Amsterdam zum Auftakt in der Nations League. Klopp hat ja für seine ersten 4 Spiele fast 2 komplett unterschiedliche Kader nominiert. Heute trifft er unter anderem auf seinen neuen Stammtorhüter Marc-André Ter Stegen, Kapitän Joshua Kimmich und gleich 6 Neulinge. 089
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1: Mit Hendrik Daum. Es ist eine historische Schlappe für die Kanzlerpartei. Erstmals in der bundesdeutschen Geschichte ist die CDU aus einem Landtag geflogen. In Mecklenburg-Vorpommern schafft sie es mit nur noch 4,9% nicht mehr in den Landtag. Sieger der Landtagswahl ist die AfD mit gut 38%. Die SPD von Ministerpräsidentin Schwesig kommt auf 35,5%. Die Linke und die Grünen schaffen es in den Landtag. SPD, Linke und Grüne hätten gemeinsam eine Regierungsmehrheit. Die Abgeordnetenhauswahl in Berlin hat die Linke unter Spitzenkandidatin Elif Erhalb mit fast 26% und großem Vorsprung gewonnen. Die CDU erreicht nur noch knapp 19%. Danach folgen die AfD mit 16, die Grünen mit 14 und die SPD mit 12%. Nach dem Hackerangriff auf die Ludwig-Maximilians-Universität wirft der SPD-Landtagsabgeordnete von Brunn der Hochschule vor, die Betroffenen erst nach 3 Tagen informiert zu haben. Laut LMU haben die Hacker Namen, Adressen und Bankdaten von Studenten abgegriffen. Der Präsident des Deutschen Instituts für Wirtschaftsforschung, Fratscher, hat die geplanten Maßnahmen der Bundesregierung gegen die hohen Spritpreise scharf kritisiert. Der erneute Tankrabatt koste viel Geld, das die Bundesregierung gar nicht habe und sei auch sozial ungerecht. Die Regierung in Italien will muslimischen Schülerinnen verbieten, Gesichtsschleier zu tragen. In Italien gehe man mit unverhülltem Gesicht zur Schule, sagte Regierungschefin Meloni. Außerdem kündigte sie an, den Anteil ausländischer Schüler in jeder Klasse zu begrenzen. Diese Obergrenze soll die Integration beschleunigen. In der Fußball-Bundesliga hat Paderborn am Abend Hoffenheim mit 3:1 besiegt. Zuvor endete das Aufsteigerduell Schalke gegen Elversberg torlos mit 0:0. Leverkusen gewann gegen Leipzig mit 2:0. Und das deutsche Tennisteam steht im Finale des Davis Cups. Alexander Zverev sorgte für den entscheidenden 3. Punkt. Zuletzt stand die deutsche Mannschaft 1993 im Finale des Davis Cups. 089.
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1: Mit Hendrik Daum. Das ist ein Novum in der bundesdeutschen Geschichte. Erstmals ist die CDU aus einem Landtag geflogen. In Mecklenburg-Vorpommern scheiterte die CDU mit nur 4,9% an der 5%-Hürde. Sieger der Landtagswahl ist die AfD mit gut 38%. Die SPD von Ministerpräsidentin Schwesig kommt auf 35,5%. Ein Dreierbündnis aus SPD, Linke und Grünen hätte eine Regierungsmehrheit. Schwesig im ZDF.
2: Die AfD hat keine Mehrheiten, eine Regierung zu bilden. Die Mehrheit liegt bei den demokratischen Parteien. Und ich wünsche mir, dass alle ins Gespräch gehen unter den Demokraten und ausloten, wie man gemeinsam eine demokratische Regierung bilden kann.
1: Und die Abgeordnetenhauswahl in Berlin hat die Linke deutlich mit fast 26% gewonnen. Die CDU stürzt ab auf knapp 19%. Danach folgen die AfD mit 16, die Grünen mit 14 und die SPD mit 12%. Das Münchner Oktoberfest hat einen Bilderbuchstart erlebt. Die Festleitung schätzt die Besucherzahl am ersten Wiesnwochenende auf knapp 1 Million. Einen besseren Auftakt könne man sich nicht wünschen, sagte Wiesnchef Scharpf. Auch schlimme Einsätze blieben den Helfern bisher erspart. Der frühere Bundesverkehrsminister Scheuer muss sich ab heute vor Gericht verantworten. Er soll vor dem Untersuchungsausschuss zur Pkw-Maut gelogen haben. Scheuer steht deshalb vor dem Berliner Landgericht wegen des Verdachts der Falschaussage. Scheuer weist die Vorwürfe zurück. Insgesamt sind 12 Verhandlungstage angesetzt. Die Pkw-Maut ist am Ende ja gescheitert. Den deutschen Steuerzahler hat das 270 Millionen Euro gekostet. Der neue Bundestrainer Jürgen Klopp empfängt heute den ersten Teil seines XXL-Kaders. Bis zum Mittag sollen alle Spieler in Herzogenaurach eintreffen. Dort bereitet sich das DFB-Team auf das erste Klopp-Länderspiel am Donnerstag gegen die Niederlande vor. Thomas Bremser berichtet.
3: Klopp muss nicht nur jede Menge Spieler kennenlernen, sondern ihnen auch seine Spielweise und Taktik erklären. Nach nur wenigen Trainingseinheiten geht es Mittwoch dann schon weiter nach Amsterdam zum Auftakt in der Nations League. Klopp hat ja für seine ersten 4 Spiele fast 2 komplett unterschiedliche Kader nominiert. Heute trifft er unter anderem auf seinen neuen Stammtorhüter Marc-André Ter Stegen, Kapitän Joshua Kimmich und gleich 6 Neulinge. 089
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2: Heute tagsüber meist trocken mit einem Mix aus Sonne und Wolken, aber nur 17 Grad. Und der Wettertrend für München und Umgebung morgen ähnlich wie heute bei 15 Grad. Am Mittwoch viel Sonne, der Donnerstag wechselhafter.
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3: Mit Hendrik Daum einen schönen guten Morgen. Es ist eine historische Schlappe für die Kanzlerpartei. Erstmals in der bundesdeutschen Geschichte ist die CDU aus einem Landtag geflogen. In Mecklenburg-Vorpommern scheitert sie mit nur noch 4,9% an der 5%-Hürde. Sieger der Landtagswahl ist die AfD mit gut 38%. Die SPD von Ministerpräsidentin Schwesig kommt auf 35,5%. SPD, Linke und Grüne hätten gemeinsam eine Regierungsmehrheit. Und schauen wir nach Berlin. Hier hat die Linke die Abgeordnetenhauswahl mit fast 26% und großem Vorsprung gewonnen. Die CDU stürzt ab auf nur noch knapp 19%. Das Münchner Oktoberfest hat einen Bilderbuchstart erlebt. Die Festleitung schätzt die Besucherzahl am ersten Wiesnwochenende auf knapp 1 Million. Einen besseren Auftakt könne man sich nicht wünschen, sagte Wiesnchef Scharpf. Auch schlimme Einsätze blieben den Helfern bisher erspart. Kurios, ein 25-jähriger Berliner brach sich den Arm beim Armdrücken. Inzwischen ist auch klar, warum ein Fahrgeschäft plötzlich anhielt und einige Menschen minutenlang kopfüber hängen blieben. Ein defekter Sensor hatte das Karussell gestoppt. Das Bauteil wurde ausgewechselt. Verletzt wurde bei dem Vorfall niemand. Nach dem Hackerangriff auf die Ludwig-Maximilians-Universität wirft der SPD-Landtagsabgeordnete von Brunn der Hochschule vor, die Betroffenen erst nach 3 Tagen informiert zu haben. Laut LMU haben die Hacker Namen, Adressen und Bankdaten von Studenten abgegriffen. Der neue Bundestrainer Jürgen Klopp empfängt heute den ersten Teil seines XXL-Kaders. Bis zum Mittag sollen alle Spieler in Herzogenaurach eintreffen. Dort bereitet sich das DFB-Team auf das erste Klopp-Länderspiel am Donnerstag gegen die Niederlande vor. Thomas Bremser berichtet.
4: Klopp muss nicht nur jede Menge Spieler kennenlernen, sondern ihnen auch seine Spielweise und Taktik erklären. Nach nur wenigen Trainingseinheiten geht es Mittwoch dann schon weiter nach Amsterdam zum Auftakt in der Nations League. Klopp hat ja für seine ersten 4 Spiele fast 2 komplett unterschiedliche Kader nominiert. Heute trifft er unter anderem auf seinen neuen Stammtorhüter Marc-André Ter Stegen, Kapitän Joshua Kimmich und gleich 6 Neulinge.
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6: Aktuell habt ihr freie Fahrt.
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6: Unter anderem in Neuhausen, die Landshuter Allee stadteinwärts. Gute Fahrt.
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7: Mit einem Mix aus Sonne und meist harmlosen Wolken geht's in diese neue Woche. Aber nur 17 Grad gibt's dazu in der Spitze. Und der Wettertrend für München und Umgebung. Morgen ähnlich wie heute 15 Grad. Am Mittwoch viel Sonne, der Donnerstag wechselhafter.
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8: Aktuell habt ihr freie Fahrt.
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8: Unter anderem in Neuhausen, die Landshuter Allee stadteinwärts. Gute Fahrt.
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11: Heute tagsüber meist trocken mit einem Mix aus Sonne und Wolken, aber nur 17 Grad. Und der Wettertrend für München und Umgebung morgen ähnlich wie heute bei 15 Grad. Am Mittwoch viel Sonne, der Donnerstag wechselhafter.
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12: Mit Julia Wassilkow. Guten Morgen. Es ist ein Debakel für die CDU bei den Landtagswahlen. In Mecklenburg-Vorpommern fliegt sie aus dem Parlament. In Berlin verliert sie klar gegen die Linke. Der Druck auf Kanzler Merz dürfte damit weiter steigen. Noch am Abend hat er aber klargestellt, dass er weitermachen will. David Riemer.
13: Kanzler Merz ist schwer angeschlagen. Nur 13 Minuten nachdem erste Zahlen veröffentlicht wurden, tritt der CDU-Chef vor die Presse. Das Wahlergebnis in Mecklenburg-Vorpommern hat er als Desaster bezeichnet. Noch nie seit Bestehen der Bundesrepublik ist die CDU aus einem Parlament geflogen. Trotzdem, Merz hält an seinem Reformkurs fest. Er wolle Deutschland voranbringen und werde als CDU-Chef und Bundeskanzler Verantwortung übernehmen.
12: Das Münchner Oktoberfest hat einen Bilderbuchstart hingelegt. Die Festleitung schätzt die Besucherzahl am ersten Wiesnwochenende auf knapp 1 Million. Auch schlimme Einsätze blieben den Helfern bisher erspart. Die Gewerkschaft IG Metall ruft für heute bundesweit zu Protesten auf. Anlass sind die Probleme in der deutschen Automobilindustrie. Das Protestmotto lautet Zukunft statt Kahlschlag. Zusammenhalt ist unsere stärkste Marke. Beklagt wird, dass vor allem die Mitarbeitenden die Folgen der Autokrise tragen müssten. Die Gewerkschaft erwartet, dass sich insgesamt mehr als 100.000 Beschäftigte beteiligen. In der Fußball-Bundesliga hat Paderborn am Abend Hoffenheim mit 3:1 besiegt. Zuvor endete das Aufsteigerduell Schalke gegen Elversberg torlos mit 0:0. Leverkusen gewann gegen Leipzig mit 2:0. Und der neue Bundestrainer Jürgen Klopp empfängt heute den ersten Teil seines XXL-Kaders. Bis zum Mittag sollen alle Spieler in Herzogenaurach eintreffen. Dort bereitet sich das DFB-Team auf die ersten Länderspiele in der Nations League vor.
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14: Aktuell habt ihr freie Fahrt.
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14: Unter anderem in Schwabing die Leopoldstraße einwärts und im Landkreis Dachau in Karlsfeld die Münchner Straße. Gute Fahrt.
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15: Wer von euch hat schon 2 von 16 auf dem Zettel? Die ersten 2 von 16 Tagen Oktoberfest? Ja, da gehen doch ein paar Hände nach oben zum Krafttanken nach dem ersten Wiesnwochenende. 2 der größten Kulthits, Ed Sheeran und Tina Turner jetzt bei mir.

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1: So klingt der Start in eine neue Woche. Herzlich willkommen am Montag hier auf 089 Kult. Morgen am Dienstag vielleicht mit den Kiddies aufs Oktoberfest. Da ist nämlich erster Familientag auf der Wiesn. Bis 19 Uhr gibt's günstigere Preise für Families und Kids bei vielen Fahrgeschäften, an Verkaufsständen, aber auch in den Festzelten. Am Abend spielen dann die Frauen des FC Bayern gegen Manchester City, und zwar in der Women's Champions League im Sportpark Unterhaching. Das ist übrigens das erste Münchner Heimspiel der Bayern-Frauen in der neuen Ligaphase. Am Samstag möglicherweise eine Olympia-Vorentscheidung. In Baden-Baden entscheidet nämlich die Mitgliederversammlung des Deutschen Olympischen Sportbundes, ob München, ob Berlin oder ob die Region Rhein-Ruhr-Köln Deutschland bei der Bewerbung um die Olympischen Spiele 2036, 2040 oder 2044 vertreten soll. Münchens Oberbürgermeister Dominik Krause ist ebenso mit dabei bei der Versammlung wie unser Ministerpräsident Markus Söder. Und ab Sonntag gibt's natürlich auch wieder München Markenmenschen, unsere 089 Kult Talkshow gestern Abend, weil Sina Hochreiter zu Gast. Sie ist das aktuelle Münchner Kindl und sie sagt, Tradition ist im Kommen bei der jungen Generation.
2: Also ich denke, dass sowieso jetzt bei uns jungen Leuten die Tradition viel, viel mehr Stellenwert einfach hat. Also man sieht's ja auch Kochhalbball, da war ja dieses Jahr unfassbar viel los, dass jetzt einfach viel mehr von uns jungen Leuten mehr Tradition wollen in ihrem Leben. Und da ist das Münchner Kindl auf jeden Fall zeitgemäß.
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0: Wir spielen die größten Kulthits von den 80ern bis heute. Ich bin Johannes Boos. Guten Morgen.
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2: Ja, guten Morgen München. Das solltet ihr heute für unsere Stadt wissen. Heute ist Welt-Alzheimer-Tag und im Olympiapark bekommt das Thema ganz bewusst eine große Bühne. Rund um die Fotoausstellung Demenz neu sehen gibt's heute einen Aktionstag mit Gesprächen, Führungen und einem kostenlosen Konzert. Die Botschaft dahinter: Demenz soll raus aus der Tabuzone und mitten in die Gesellschaft. Auch auf der Wiesn geht's heute um Zusammenhalt. Bei der Wiesn mit Herz laden die Münchner Wiesnwirte Seniorinnen und Senioren mit geringem Einkommen ihre Zelte ein. Die Stadt unterstützt die Aktion bei Organisationen und Einladungen, damit das Oktoberfest auch für Menschen möglich wird, die sich so einen Besuch sonst kaum leisten können. Und falls ihr heute Abend noch ein bisschen Magie gebrauchen könnt, Siegfried und Joy stehen im Zirkus Krone. Die beiden Berliner haben sich mit ihrer Mischung aus Zauberei, Disco und ziemlich viel Selbstironie einen Namen gemacht. Heute läuft die letzte ihrer vier München-Shows.
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11: Mit einem Mix aus Sonne und meist harmlosen Wolken geht's in diese neue Woche. Aber nur 17 Grad gibt's dazu in der Spitze. Und der Wettertrend für München und Umgebung: morgen ähnlich wie heute 15 Grad. Am Mittwoch viel Sonne, der Donnerstag wechselhafter.
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12: Aktuell habt ihr weiter freie Fahrt.
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12: Unter anderem in Leim die Landsberger Straße einwärts und in Planegg die Amtmannstraße. Gute Fahrt.
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14: Die Wiesn läuft, aber es gibt natürlich auch abseits vom Oktoberfest kulturelle Highlights bei uns in der Stadt. Die besten Tipps für heute gleich bündeln.
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0: Wir sind Münchens Sender für Kulthits und Kultur. Ich bin Johannes Groß. Hallo.
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0: Internationale Stand-up-Comedians und musikalischen Irrsinn und das komplett auf Englisch. Das gibt's bei Moonmix in der Moonbar. Der Eintritt ist frei. Bezahlt wird nach dem Motto Pay what you want. Ihr könnt also am Ende was ins Spendentöpfchen werfen. Los geht's um 18.45 Uhr.
1: Tipp 2.
0: Revolution trifft Gegenwart in Danton nach Georg Büchners Klassiker. Da verbindet das inklusive Ensemble der Münchner Kammerspiele Geschichte und Gegenwart zu politischem Theater, das durchaus wachrütteln möchte. Beginnt es um 19 Uhr.
1: Tipp 3.
0: Eine Harfe, Elektronik und ein ganzer Raum als Instrument. Die Londoner Musikerin Miriam Adefries verwandelt den Terrassensaal im Haus der Kunst in eine begehbare Klanginstallation zwischen Intimität und Weite. Bis 20 Uhr heute, der Eintritt ist frei.
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Das ist mal eine Nachricht für alle Britpop-Fans. Oasis spielen im kommenden Sommer zwei Konzerte bei uns in der Stadt, und zwar in der Allianz Arena. Anfang Juli ist es soweit, und einer der beiden Gallagher-Brüder von Oasis, der hat heute Geburtstag. 54 wird Liam Gallagher. Hier sind die Jungs mit Wonderwall.

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11: Heute tagsüber meist trocken mit einem Mix aus Sonne und Wolken, aber nur 17 Grad. Und der Wettertrend für München und Umgebung morgen ähnlich wie heute bei 15 Grad. Am Mittwoch viel Sonne, der Donnerstag wechselhafter.
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12: Mit Lennart Werner. Guten Morgen. Blauer Himmel, ein Sicherheitskonzept, das funktioniert, und Bier, das schmeckt. Besser hätte die Wiesn in diesem Jahr nicht starten können, sagt Wiesnchef Schapf.
13: Wir haben dieses Wochenende eine knappe Million Besucher am Gelände gehabt. Der OB hat überzeugend angezapft. Es war ein wunderbarer Auftakt. Es war sonnig, es war entspannt. Die Leute waren gut drauf. Und deswegen also für mich das erste Wochenende eine durchweg positive Bilanz.
12: Die Rettungskräfte und die Polizei hatten zudem keine größeren Einsätze. Ein 25-Jähriger hatte sich allerdings beim Armdrücken den Arm gebrochen. Die AfD hat auch die Landtagswahl in Mecklenburg-Vorpommern gewonnen. Sie bekam 38% der Stimmen, die SPD 35. Das bedeutet, dass Ministerpräsidentin Schwesig wohl mit Grünen und Linken weiterregieren kann. Historisch war die Wahl aber wegen des Abschneidens der CDU. Die ist zum ersten Mal in der Geschichte der Bundesrepublik aus einem Landtag geflogen. Der FC Bayern hat an diesem Wochenende alles abgeräumt, was ging. Am Freitag gewannen die Fußballherren mit 7:0 gegen Union Berlin. Am Samstag legten die Fußballfrauen mit einem 5:2 gegen Köln nach. Und am Abend sind die Basketballer mit 108:72 über Bamberg weggefegt.
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14: Mit einem Autokorso rund um die BMW-Zentrale am Petuelring beginnt am Vormittag der Protest der IG Metall gegen den massenhaften Stellenabbau in der Automobilindustrie. Anschließend ist eine Kundgebung in der Olympia-Parkhafe angekündigt. Aus Milbertshofen, Andreas Werner, 089 Kult.
12: 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Das waren die 089 Kult-Nachrichten.
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15: Aktuell auf den Straßen alles entspannt.
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15: Unter anderem in Leim die Landsberger Straße einwärts und im Landkreis Erding in Bockhorn die Benno-Schaal-Straße. Gute Fahrt.
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16: Guten Morgen am Montag mit Kult von Alphaville. Big in Japan jetzt bei mir

Ein Klassiker des Fußballs hat heute Geburtstag, gewissermaßen seinen 124. Nämlich heute im Jahr 1902, also vor 124 Jahren, da haben die Bayern und 60 zum allerersten Mal gegeneinander gespielt. Die Bayern haben im Übrigen gewonnen, natürlich, wie könnte es anders sein, mit 3:0. Und am heutigen Tag hat es auch vor 92 Jahren auf den Tag genau ein Stadtderby gegeben, am 21. September 1994, die Bayern gegen 60 im Olympiastadion, auch wieder gewonnen mit 3:1 für die Statistiker unter euch. 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

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Jetzt der Aufruf für Claudia aus Hohenpolding. Sie will zu Jockes bayerischer Gruselgeschichte. Claudia, schnell melden unter studio@089kult.de und ich hoffe, wir sprechen uns dann gleich. Guten Morgen.

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12: Mit einem Mix aus Sonne und meist harmlosen Wolken geht's in diese neue Woche. Aber nur 17 Grad gibt's dazu in der Spitze. Und der Wettertrend für München und Umgebung. Morgen ähnlich wie heute 15 Grad. Am Mittwoch viel Sonne, der Donnerstag wechselhafter.
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13: Obacht auf der A99 West Richtung Lindau. Im Tunnel Aubing hat's gekracht. Die linke Spur ist hier gesperrt. Ihr braucht aktuell 46 Minuten länger.
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13: Unter anderem in Leim die Landsberger Straße einwärts und in Starnberg die Prinz-Karl-Straße. Gute Fahrt.
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14: Auf geht's in eine neue Woche mit den größten Kult-Hits von Gotye und Fear the Shaki. Hallo.

0: klingen die größten Kulthits auf Münchens Sender für Kulthits und Kultur. Hallo am Montag.
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0: Revolution trifft Gegenwart in Danton nach Georg Büchners Klassiker. Da verbindet das inklusive Ensemble der Münchner Kammerspiele Geschichte und Gegenwart zu politischem Theater, das durchaus wachrütteln möchte. Beginn ist um 19 Uhr.
1: Tipp 2.
0: Internationale Stand-up-Comedians und musikalischen Irrsinn komplett auf Englisch. Das gibt's bei Moon Mix in der Moon Bar. Der Eintritt ist frei, bezahlt wird nach dem Motto Pay What You Want. Los geht's um 18.45 Uhr.
1: Tipp 3.
0: Einen Abend voller Überraschungen und Lacher gibt's bei der Comedy Mix Show im Lucky Punch Comedy Club. Da testen sowohl Profis als auch Nachwuchs-Comedians ihre neuesten Gags. Los geht's um 20.15 Uhr.
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Guten Morgen am Montag auf 089 Kult. Es ist der Geburtstag einer der erfolgreichsten Country-Pop-Sängerinnen. Bei uns bekannt vor allen Dingen durch This Kiss und There You'll Be. Klar, die Rede ist natürlich von Faith Hill. Schon als kleines Kind hat sie gesungen, ist mit 19 nach Nashville gezogen, um dort Musikerin zu werden. Und sie hat's richtig, richtig geschafft. Wie gesagt, eine der erfolgreichsten Country-Pop-Legenden, kann man sagen. Mit 59, so alt ist sie heute geworden. Hier ist Faith Hill, das Geburtstagskind, mit This Kiss.

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12: Heute tagsüber meist trocken mit einem Mix aus Sonne und Wolken, aber nur 17 Grad. Und der Wettertrend für München und Umgebung morgen ähnlich wie heute bei 15 Grad. Am Mittwoch viel Sonne, der Donnerstag wechselhafter.
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13: Lennart Werner. Guten Morgen. Das Wetter war perfekt. Oberbürgermeister Krause hat nur 2 Schläge zum Anzapfen gebraucht. Die Wiesn hat begonnen und Wirte, Schausteller und Standelbesitzer sind mehr als zufrieden, sagt Wiesn-Chef Schapf.
14: Es war ein Bilderbuchstart, also so wie man eigentlich nur wünschen kann. Wir haben am Samstag 450.000 Menschen am Festgelände gehabt. Es war etwas weniger als im letzten Jahr. Wir haben keine Überfüllungssituation gehabt. Die Leute waren gut drauf. Also insgesamt wirklich eine entspannte, gelöste und friedliche Stimmung.
13: Inzwischen ist auch klar, warum das Fahrgeschäft Predator plötzlich anhielt und einige Menschen minutenlang kopfüber hängen geblieben sind. Ein defekter Sensor hatte das Karussell gestoppt. Das Bauteil wurde dann ausgewechselt. Die CDU steht nach diesem Wochenende vor einem Trümmerhaufen. Zum ersten Mal in der Geschichte der Bundesrepublik ist sie aus einem Landtag geflogen. In Mecklenburg-Vorpommern hat sie nur 4,9% der Stimmen bekommen. Die AfD hat die Wahl mit 38% gewonnen, vor der SPD. Und in Berlin ist die CDU deutlich abgestürzt und stellt nicht mehr den Bürgermeister. Die Linke geht in der Hauptstadt als klarer Sieger hervor. Die LMU wurde von unbekannten Tätern gehackt. Laut der Uni haben die Täter persönliche Daten und auch Bankverbindungen von Studierenden abgegriffen. Bisher sei davon aber nichts veröffentlicht worden. Wie viele Daten betroffen sind, kann die LMU noch nicht sagen.
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16: Auf der A995 starten heute die letzten Sanierungsarbeiten. Zwischen Unterhaching Nord und Giesing ist deshalb ab heute von 15 Uhr bis früh um 5 nur eine Spur frei. Am Donnerstag wird der Verkehr dann für einen Tag komplett auf die Tegernseer Landstraße ausgeleitet. Aus Unterhaching, Alena Kohler, 089 Kult.
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17: Immer noch Stress auf der A99 West Richtung Lindau im Tunnel Aubing. Wegen einem Unfall ist die linke Spur weiter gesperrt. Ihr werdet blockweise abgefertigt. Aktuell 44 Minuten, die da on top kommen. Außerdem hat es auf der A92 Richtung Deggendorf zwischen Freising Süd und Flughafen gekracht. Hier ist die rechte Spur blockiert. Ihr braucht 11 Minuten länger.
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17: Unter anderem in der Max-Vorstadt die Dachauer Straße beidseitig und im Landkreis Freising in Eching die Frühlingsstraße. Gute Fahrt.
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21: Wer von euch hat schon die 2 von 16 auf dem Zettel? Die zwei ersten Tage von 16 Tagen Oktoberfest. Ja? Ein paar Hände sehe ich nach oben gehen. Zum Krafttanken nach diesem ersten Wiesnwochenende. Jetzt zwei der größten Kulthits. Justin Bieber und Madonna um kurz nach

0: So klingt der Start in eine neue Woche. Herzlich willkommen am Montag hier auf 089 Kult. Morgen am Dienstag vielleicht mit den Kiddies aufs Oktoberfest. Da ist nämlich erster Familientag auf der Wiesn. Bis 19 Uhr gibt's günstigere Preise für Families und Kids bei vielen Fahrgeschäften, an Verkaufsständen, aber auch in den Festzelten. Am Abend spielen dann die Frauen des FC Bayern gegen Manchester City, und zwar in der Women's Champions League im Sportpark Unterhaching. Das ist übrigens das erste Münchner Heimspiel der Bayern-Frauen in der neuen Ligaphase. Am Samstag möglicherweise eine Olympia-Vorentscheidung. In Baden-Baden entscheidet nämlich die Mitgliederversammlung des Deutschen Olympischen Sportbundes, ob München, ob Berlin oder ob die Region Rhein-Ruhr-Köln Deutschland bei der Bewerbung um die Olympischen Spiele 2036, 2040 oder 2044 vertreten soll. Münchens Oberbürgermeister Dominik Krause ist ebenso mit dabei bei der Versammlung wie unser Ministerpräsident Markus Söder. Und am Sonntag gibt es natürlich auch wieder München Markenmenschen, unsere 089 Kult Talkshow. 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
1: 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Also man sieht es ja auch Kochhalbball, da war ja dieses Jahr unfassbar viel los, dass jetzt einfach viel mehr von uns jungen Leuten mehr Tradition wollen in ihrem Leben. Und da ist das Münchner Kindl auf jeden Fall zeitgemäß.
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0: Wir spielen die größten Kult-Hits von den 80ern bis heute. Ich bin Johannes Boos. Guten Morgen.
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2: Ja, guten Morgen München. Das solltet ihr heute für unsere Stadt wissen. Heute ist Welt-Alzheimer-Tag und im Olympiapark bekommt das Thema ganz bewusst eine große Bühne. Rund um die Fotoausstellung Demenz neu sehen gibt's heute einen Aktionstag mit Gesprächen, Führungen und einem kostenlosen Konzert. Die Botschaft dahinter: Demenz soll raus aus der Tabuzone und mitten in die Gesellschaft. Auch auf der Wiesn geht's heute um Zusammenhalt. Bei der Wiesn mit Herz laden die Münchner Wiesnwirte Seniorinnen und Senioren mit geringem Einkommen ihre Zelte ein. Die Stadt unterstützt die Aktion bei Organisationen und Einladungen, damit das Oktoberfest auch für Menschen möglich wird, die sich so einen Besuch sonst kaum leisten können. Und falls ihr heute Abend noch ein bisschen Magie gebrauchen könnt, Siegfried und Joy stehen im Zirkus Krone. Die beiden Berliner haben sich mit ihrer Mischung aus Zauberei, Disco und ziemlich viel Selbstironie einen Namen gemacht. Heute läuft die letzte ihrer vier München-Shows.
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11: Mit einem Mix aus Sonne und meist harmlosen Wolken geht's in diese neue Woche. Aber nur 17 Grad gibt's dazu in der Spitze. Und der Wettertrend für München und Umgebung: morgen ähnlich wie heute 15 Grad. Am Mittwoch viel Sonne, der Donnerstag wechselhafter.
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12: Weiter Stau auf der A92 Richtung Deggendorf zwischen Freising Süd und Flughafen. Nach einem Unfall ist die rechte Spur da gesperrt. Ihr braucht 21 Minuten länger. Und die Gleise: bei der S8 fahren wegen einem Notfalleinsatz aktuell keine S-Bahnen zwischen Germering und Gilching-Agelsried. Ersatzbusse sind im Einsatz.
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12: Unter anderem Pasing, die Grefstraße beidseitig, und im Landkreis Ebersberg in Egmating die Schlossstraße. Gute Fahrt.
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15: Die Wiesn läuft. Es gibt aber natürlich auch abseits des Oktoberfests kulturelle Highlights für uns in der Stadt. Und die besten Tipps für heute, die habe ich gleich bemerkt.

0: Wir sind München Sender für Kulthits und Kultur. Ich bin Johannes Boos, hallo.
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0: Internationale Stand-Up-Comedians und musikalischen Irrsinn und das komplett auf Englisch. Das gibt's bei Moonmix in der Moonbar. Der Eintritt ist frei, bezahlt wird nach dem Motto Pay What You Want. Ihr könnt also am Ende was ins Spendentöpfchen werfen. Los geht's um 18.45 Uhr.
1: Tipp 2.
0: Revolution trifft Gegenwart in Danton nach Georg Büchners Klassiker. Da verbindet das inklusive Ensemble der Münchner Kammerspiele Geschichte und Gegenwart zu politischem Theater, das durchaus wachrütteln möchte. Beginnt es um 19 Uhr.
1: Tipp 3.
0: Eine Harfe, Elektronik und ein ganzer Raum als Instrument. Die Londoner Musikerin Miriam Adefries verwandelt den Terrassensaal im Haus der Kunst in eine begehbare Klanginstallation zwischen Intimität und Weite. Bis 20 Uhr heute, der Eintritt ist frei.
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0: vor 7:30 haben wir den Aufruf gehabt hier im Event Herbst für Claudia aus Hohenpolding. Und siehe da, Claudia hat sich gemeldet bei Conny in der Redaktion.
1: Ja.
2: Du würdest gerne in unserem Event Herbst die bayerischen Jockels, bayerische Gruselgeschichten live erleben.
1: Total gern, ja.
2: Hast du es schon gesehen? Oder die?
1: Ich kenne halt das Bayerische noch nicht, aber das Normale habe ich beim Deutschen Theater und den Film halt.
2: Genau. Ja.
1: Aber Freundin, die war mal im Bayerischen Wald unten, hat es gesehen, hat ihr das sehr gut gefallen und das hat mich halt, ja, hat da so geschwärmt.
2: Okay.
1: Genau.
2: Und nachdem wir der bayerischen Sprache mächtig sind, verstehen wir es ja.
1: Genau.
2: Alles klar. Dann laden wir dich sehr gerne ein. Ja. Jockels bayerische Gruselgeschichte, 1. Oktober, Zirkus Krone. Schaust du an.
1: Super.
0: Machen wir doch gerne. 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
15: Heute tagsüber meist trocken mit einem Mix aus Sonne und Wolken, aber nur 17 Grad. Und der Wettertrend für München und Umgebung morgen ähnlich wie heute bei 15 Grad. Am Mittwoch viel Sonne, der Donnerstag wechselhafter.
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16: Mit Lennart Werner. Guten Morgen. Blauer Himmel, ein Sicherheitskonzept, das funktioniert, und Bier, das schmeckt. Besser hätte die Wiesn in diesem Jahr nicht starten können, sagt Wiesnchef Schapf.
17: Wir haben dieses Wochenende eine knappe Million Besucher am Gelände gehabt. Der OB hat überzeugend angezapft. Es war ein wunderbarer Auftakt. Es war sonnig, es war entspannt. Die Leute waren gut drauf. Und deswegen also für mich das erste Wochenende eine durchweg positive Bilanz.
16: Die Rettungskräfte und die Polizei hatten zudem keine größeren Einsätze. Ein 25-Jähriger hatte sich allerdings beim Armdrücken den Arm gebrochen. Die AfD hat auch die Landtagswahl in Mecklenburg-Vorpommern gewonnen. Sie bekam 38% der Stimmen, die SPD 35. Das bedeutet, dass Ministerpräsidentin Schwesig wohl mit Grünen und Linken weiterregieren kann. Historisch war die Wahl aber wegen des Abschneidens der CDU. Die ist zum ersten Mal in der Geschichte der Bundesrepublik aus einem Landtag geflogen. Der FC Bayern hat an diesem Wochenende alles abgeräumt, was ging. Am Freitag gewannen die Fußballherren mit 7:0 gegen Union Berlin. Am Samstag legten die Fußballfrauen mit einem 5:2 gegen Köln nach. Und am Abend sind die Basketballer mit 108:72 über Bamberg weggefegt.
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18: Mit einem Autokorso rund um die BMW-Zentrale am Petuelring beginnt am Vormittag der Protest der IG Metall gegen den massenhaften Stellenabbau in der Automobilindustrie. Anschließend ist eine Kundgebung in der Olympia-Parkhafe angekündigt. Aus Milbertshofen, Andreas Werner, 089 Kult.
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21: Weiter Stau auf der A92 Richtung Deggendorf zwischen Freising Süd und Flughafen. Nach einem Unfall ist die rechte Spur gesperrt. Ihr braucht 21 Minuten länger. Und die Gleise bei der S8 fahren wegen einem Notarzteinsatz weiter. Keine S-Bahnen zwischen Germering unter Pfaffenhofen und Gilching-Agelsried. Ersatzbusse sind da im Einsatz.
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21: Unter anderem die Max-Vorstadt, die Elisenstraße beidseitig und in Dachau die Sandstraße. Gute Fahrt.
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22: Wir lassen diesen Vormittag ganz entspannt angehen, einfach mal einen Gang runterschalten, kurz nach 9. Jetzt mit Patrick Swayze und She's Like the

Ein Klassiker des Fußballs hat heute Geburtstag, gewissermaßen seinen 124. Nämlich heute im Jahr 1902, also vor 124 Jahren, da haben die Bayern und 60 zum allerersten Mal gegeneinander gespielt. Die Bayern haben im Übrigen gewonnen, natürlich, wie könnte es anders sein, mit 3:0. Und am heutigen Tag hat es auch vor 92 Jahren auf den Tag genau ein Stadtderby gegeben, am 21. September 1994, die Bayern gegen 60 im Olympiastadion, auch wieder gewonnen mit 3:1 für die Statistiker unter euch. 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
11: Mit einem Mix aus Sonne und meist harmlosen Wolken geht's in diese neue Woche. Aber nur 17 Grad gibt's dazu in der Spitze. Und der Wettertrend für München und Umgebung. Morgen ähnlich wie heute 15 Grad. Am Mittwoch viel Sonne, der Donnerstag wechselhafter.
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12: Auf den Straßen alles entspannt, auf den Gleisen hackt es nur ein bisschen. Bei der S5 und S8 fahren wegen einem Notfalleinsatz weiter keine S-Bahnen zwischen Germering, Unterpfaffenhofen und Gilching, Arges, Ried. Ersatzbusse sind hier im Einsatz.
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12: Und geblitzt wird in der Fasanerie in der Feldmachinger Straße stadteinwärts und in Fürstenfeldbruck in der Rotschweiger Straße.
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13: Die Plain White Cheese gleich am Start. Hey there, Delilah. Und Whitney Houston in den größten Kulthits. I wanna dance with somebody. 089 Kult.

0: So klingen die größten Kulthits auf Münchens Sender für Kulthits und Kultur. Hallo am Montag.
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0: Revolution trifft Gegenwart in Danton nach Georg Büchners Klassiker. Da verbindet das inklusive Ensemble der Münchner Kammerspiele Geschichte und Gegenwart zu politischem Theater, das durchaus wachrütteln möchte. Beginn ist um 19 Uhr.
1: Tipp 2.
0: Internationale Stand-up-Comedians und musikalischen Irrsinn komplett auf Englisch. Das gibt's bei Moon Mix in der Moon Bar. Der Eintritt ist frei, bezahlt wird nach dem Motto Pay What You Want. Los geht's um 18.45 Uhr.
1: Tipp 3.
0: Einen Abend voller Überraschungen und Lacher gibt's bei der Comedy Mixed Show im Lucky Punch Comedy Club. Da testen sowohl Profis als auch Nachwuchs-Comedians ihre neuesten Gags. Los geht's um 20.15 Uhr.

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15: Heute tagsüber meist trocken mit einem Mix aus Sonne und Wolken, aber nur 17 Grad. Und der Wettertrend für München und Umgebung morgen ähnlich wie heute bei 15 Grad. Am Mittwoch viel Sonne, der Donnerstag wechselhafter.
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16: Mit Lennart Werner. Grüß Gott. Es war ein Bilderbuchstart für die Wiesn am Wochenende. Rund 1 Million Besucher haben bei gutem Wetter miteinander gefeiert. Die Zelte waren dementsprechend voll. In diesen Minuten öffnen die Zelte wieder und das mit einer ganz neuen Veranstaltung. Zum ersten Mal gibt's in der Bräurosel die Flinterwiesn. Unter dem Motto Bier, Bubs, Brezen treffen sich dort lesbische Frauen. Die CDU ist heute mit einem mittelschweren Kater aufgewacht. In Mecklenburg-Vorpommern ist die Partei zum ersten Mal in der Geschichte aus einem Landtag geflogen. In Berlin hat sie zudem deutlich an Stimmen verloren und kann dort nicht mehr regieren. Der Druck auf Kanzler Merz wird damit deutlich steigen. Er will aber trotzdem im Amt bleiben. Wenn Unternehmen über Deutschland als Wirtschaftsstandort klagen, fällt häufig das Wort Bürokratie. Kein Wunder, eine Umfrage des Münchner IFO-Instituts zeigt jetzt, jedes zweite Unternehmen in Deutschland nennt Bürokratie und Regulierung als größtes Problem des Wirtschaftsstandortes. Erst danach kommen die Energie und die Arbeitskosten.
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18: Heute sind besonders viele Vorschulkinder auf dem Oktoberfest, denn die Stadt lädt gezielt die kleinen Münchnerinnen und Münchner ein, die Wiesn zu erkunden. Die knapp 1600 Kinder kommen aus über 70 Kitas. Marktkaufleute und Schausteller spendieren ihnen Fahrten und Snacks. Von der Theresienwiese Alina Kohler, 089 Kult.
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21: Achtung auf der A99 Westumfahrung Richtung Lindau. Der Allacher Tunnel ist wegen einer ausgelösten Höhenkontrolle aktuell gesperrt.
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21: Und es wird geblitzt in der Max-Vorstadt, in der Dachauer Straße stadtauswärts und in Starnberg in der Prinz-Karl-Straße steht einer.
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9: Mit einem Mix aus Sonne und meist harmlosen Wolken geht's in diese neue Woche. Aber nur 17 Grad gibt's dazu in der Spitze. Und der Wettertrend für München und Umgebung: morgen ähnlich wie heute 15 Grad. Am Mittwoch viel Sonne, der Donnerstag wechselhafter.
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10: Besser ankommen mit dem besten Stau- und Blitzeservice. Achtung weiterhin auf der A99 Westumfahrung Richtung Lindau. Nach Sperrung des Alaha-Tunnels braucht ihr hier momentan 16 Minuten länger.
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10: Und geblitzt wird in Engelschalking in der Engelschalkinger Straße stadteinwärts und in Dachau in der Gröbenrieder Straße.
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11: Heute tagsüber meist trocken mit einem Mix aus Sonne und Wolken, aber nur 17 Grad. Und der Wettertrend für München und Umgebung morgen ähnlich wie heute bei 15 Grad. Am Mittwoch viel Sonne, der Donnerstag wechselhafter.
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12: Mit Lennart Werner. Grüß Gott. München holt sich immer mehr Rückenwind für eine mögliche Olympiabewerbung. Wie die Stadt heute mitteilt, hat sie sich mit Kiel zusammengetan. Bekommt München den Zuschlag für die Bewerbung, dann sollten die Segelwettbewerbe an der Nordsee stattfinden. Man habe schon 1972 gemeinsam Geschichte geschrieben, sagt Oberbürgermeister Krause.
13: Kilo München verbindet viel, ein großer Rückhalt in der Bevölkerung für Sport, Erfahrung bei der Ausrichtung von Großveranstaltungen. Eine starke Wirtschaft und vor allem ein gelebtes, nachhaltiges olympisches Erbe.
12: Am Samstag verkündet der Olympische Deutsche Sportbund, mit wem er für Olympia ins Rennen geht. Neben München ist auch die Region Rhein-Ruhr und Berlin im Rennen. Auf der Wiesn war gestern der Gay Sunday, seit Jahren eine feste Institution auf dem Oktoberfest. In diesen Minuten startet mit der Flinterwiesn aber eine neue Veranstaltung. Bis zu 700 lesbische Frauen treffen sich dafür in der Bräurose. Die Wiesn ist am Wochenende bilderbuchmäßig gestartet, sagt Wiesn-Chef Schaab. Rund 1 Million Besucher hätten miteinander gefeiert. Vor rund 7 Jahren ist die geplante Pkw-Maut gescheitert. Die Steuerzahler hat das 270 Millionen Euro gekostet. Der damalige Bundesverkehrsminister Scheuer steht seit heute vor dem Berliner Landgericht. Es geht um den Vorwurf einer Falschaussage.
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14: Den schönsten Blick über die Theresienwiese gibt's vom Kirchturm St. Paul. Zur Oktoberfestzeit bleibt die Aussichtsplattform an 4 Tagen länger geöffnet. Montags, mittwochs, freitags und samstags können Besucher bis 22 Uhr von oben auf die beleuchtete Wiesen schauen. Aus der Ludwigsvorstadt, Felix Köckel, 089 Kult.
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15: Achtung auf der A96 Richtung München. Der Tunnel Eching ist momentan gesperrt. Hier wurde die Höhenkontrolle ausgelöst. Wir halten euch da natürlich weiter auf dem Laufenden.
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15: Und geblitzt wird in Schwabing in der Ungerer Straße stadteinwärts und in Ebersberg in der Dr. Windrich Straße. Da steht einer.
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10: Mit einem Mix aus Sonne und meist harmlosen Wolken geht's in diese neue Woche. Aber nur 17 Grad gibt's dazu in der Spitze. Und der Wettertrend für München und Umgebung: morgen ähnlich wie heute 15 Grad. Am Mittwoch viel Sonne, der Donnerstag wechselhafter.
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11: Nach einer Sperrung des Aubinger Tunnels auf der A96 Richtung München braucht ihr da ca. 11 Minuten länger.
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11: Und geblitzt wird in Bergam-Leim in der Kreiler Straße stadtauswärts und im Landkreis Freising in Eching in der Heidestraße steht einer.
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14: Heute tagsüber meist trocken mit einem Mix aus Sonne und Wolken, aber nur 17 Grad. Und der Wettertrend für München und Umgebung morgen ähnlich wie heute bei 15 Grad. Am Mittwoch viel Sonne, der Donnerstag wechselhafter.
13: Es ist 12 Uhr. 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
15: Mit Lennart Werner. Grüß Gott. Vor wenigen Tagen erst hat München den Zuschlag fürs Champions-League-Finale in 2 Jahren und der Leichtathletik-WM in 5 Jahren bekommen. Die Stadt fieberte aber vor allem diesem Samstag entgegen. Dann entscheidet sich nämlich, mit wem sich Deutschland für Olympia bewirbt. Heute hat die Stadt mitgeteilt, wird München deutsche Bewerberstadt, dann schließt sie sich mit Kiel zusammen. Im hohen Norden sollen nämlich die Segelwettbewerbe stattfinden, wie schon 1972. Die CDU ist heute mit einem mittelschweren Kater aufgewacht. In Mecklenburg-Vorpommern ist die Partei zum ersten Mal in der Geschichte aus einem Landtag geflogen. In Berlin hat sie zudem deutlich an Stimmen verloren und kann dort nicht mehr regieren. Der Druck auf Kanzler Merz wird damit deutlich steigen. Er hat aber gesagt, er will trotzdem im Amt bleiben. Wenn Unternehmen über Deutschland als Wirtschaftsstandort klagen, fällt häufig das Wort Bürokratie. Kein Wunder, eine Umfrage des Münchner IFO-Instituts zeigt jetzt nämlich, jedes zweite Unternehmen nennt Bürokratie und Regulierung als größtes Problem. Erst danach kommen die Energie- und Arbeitskosten.
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16: Heute sind besonders viele Vorschulkinder auf dem Oktoberfest, denn die Stadt lädt gezielt die kleinen Münchnerinnen und Münchner ein, die Wiesn zu erkunden. Die knapp 1600 Kinder kommen aus über 70 Kitas. Marktkaufleute und Schausteller spendieren ihnen Fahrten und Snacks. Von der Theresienwiese, Alina Kohler, 089 Kult.
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17: Aktuell läuft's auf den Straßen, da kommt er gut durch.
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17: Und geblitzt wird in Milbertshofen in der Lerchenauer Straße stadteinwärts.
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11: Heute tagsüber meist trocken mit einem Mix aus Sonne und Wolken bei bis zu 17 Grad. Und der Wettertrend für München und die Umgebung. Morgen ähnlich wie heute, Temperaturen um die 15 Grad. Am Mittwoch dann wieder ganz, ganz viel Sonne. Der Donnerstag, der wird dann ein bisschen wechselhafter.
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11: Auf der Linie S7 kommt es gerade zwischen dem Hauptbahnhof und Groß-Hesselohe Isartalbahnhof wegen eines Polizeieinsatzes zu Teilausfällen. Checkt da auf jeden Fall eure Verbindung.
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11: Und geblitzt wird in Berg am Laim in der Kreiler Straße stadtauswärts und im Landkreis Freising in Eching in der Heidestraße steht einer.
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14: 23 Grad heute in der Spitze, ein Mix aus Sonne und Wolken, erst Richtung Abend. Kann es dann so ein bisschen nieseln und dann schauen wir zum Wettertrend für München und die Umgebung. Auch morgen und übermorgen haben wir einen Sonne-Wolken-Mix bei maximal 17 Grad.
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15: Mit Dominik Schweiger. Grüß Gott. Nach den Rekordwerten letzte Woche sind die Spritpreise am Wochenende leicht gesunken. Ein Liter Super E10 hat gestern im Schnitt rund 2,28 Euro gekostet, Diesel knapp 2,45 Euro. Das sind 2 bis 3 Cent weniger als auf dem Höhepunkt. Für eine stärkere Entlastung soll ab Anfang Oktober ein neuer Tankrabatt gelten, erstmal nur bis Jahresende. Mit einem bundesweiten Aktionstag stemmt sich die Gewerkschaft IG Metall gegen den Jobabbau in der Autobranche. Bei rund 280 Aktionen sollen mehr als 100.000 Beschäftigte mobilisiert werden. IG Metall-Chefin Benner sagt ganz klar, die Menschen sind stolz, in der Automobilindustrie zu arbeiten. Politik und Konzerne müssten jetzt handeln. Man sehe die Probleme.
16: Aber die Beschäftigten haben diese Krise nicht verursacht. Und jetzt sich vom Acker zu machen und zu sagen, wir schließen Werke, wir machen hier zu, wir machen unbezahlte Arbeitszeitverlängerung, ist aus unserer Sicht das völlig falsche Signal.
15: Unter anderem Volkswagen will neben den ausgemachten 50.000 Stellen in Deutschland weiter 50.000 Jobs weltweit streichen. Die Zukunft mehrerer VW-Werke in Deutschland steht auf dem Spiel. Das Deutschlandticket bleibt gefragt. Im ersten Halbjahr waren gut 5,7 Milliarden Fahrgäste im Nahverkehr unterwegs, 2% mehr als im Vorjahr. Angesichts der Rekordpreise an den Tankstellen werden nun wieder Forderungen nach einem günstigeren Ticket laut. Derzeit kostet es 63 Euro im Monat. Im Bahnfernverkehr gingen die Fahrgastzahlen zuletzt leicht zurück. Der TÜV will, dass besonders leistungsfähige KI-Systeme vor ihrer Veröffentlichung deutlich strenger kontrolliert werden. Die Tests sollten unabhängige Experten durchführen. Die jüngsten Zwischenfälle hätten gezeigt, dass die Kontrolle durch die Hersteller allein nicht ausreiche. Zuletzt ist bekannt geworden, dass Googles Gemini sich bei Tests in fremde Computer gehackt hat, ohne entsprechende Anweisung. Eine Umfrage zum Design der neuen Euro-Scheine geht heute zu Ende, genauer gesagt um Mitternacht. Bis jetzt haben schon mehr als 9 Millionen Menschen mitgemacht. Es gibt 2 Designthemen, Kultur und Natur, zum Beispiel mit berühmten Europäern wie Marie Curie oder mit Vögeln.
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17: Auf den Straßen läuft's, da kommt er gut durch.
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17: Und geblitzt wird im Berg am Laim, in der Berg am Laim-Straße stadteinwärts und in Schwabing in der Ungerer Straße steht einer.
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12: Heute tagsüber meist trocken mit einem Mix aus Sonne und Wolken bei bis zu 17 Grad. Und der Wettertrend für München und die Umgebung. Morgen ähnlich wie heute, Temperaturen um die 15 Grad. Am Mittwoch dann wieder ganz, ganz viel Sonne. Der Donnerstag, der wird dann ein bisschen wechselhafter.
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12: Aufpassen auf der A94, Passau Richtung München, zwischen Markt Schwaben und Parsdorf. Da liegt ein großer Karton auf dem linken Fahrstreifen.
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12: Und geblitzt wird in Engelschalking in der Engelschalkinger Straße und in Milbertshofen in der Schleißheimer Straße. Da steht einer.
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15: 23 Grad heute in der Spitze, ein Mix aus Sonne und Wolken, erst Richtung Abend. Kann es dann so ein bisschen nieseln und dann schauen wir zum Wettertrend für München und die Umgebung. Auch morgen und übermorgen haben wir einen Sonne-Wolken-Mix bei maximal 17 Grad.
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16: Mit Julia Kafka, grüß Gott. München holt sich immer mehr Rückenwind für eine mögliche Olympiabewerbung. Wie die Stadt heute mitgeteilt hat, hat sie sich mit Kiel zusammengetan. Bekommt München also den Zuschlag für die Bewerbung, dann sollen die Segelwettbewerbe an der Nordsee stattfinden, so wie schon 1972. Nach den Wahlniederlagen der CDU in Berlin und Mecklenburg-Vorpommern sieht sich die CSU als Stabilitätsfaktor. Fraktionschef Holleczek sagte bei der Herbstklausur im oberfränkischen Kloster Banz, in den kommenden Wochen werde es verstärkt auf die CSU und Parteichef Söder ankommen, um die richtigen Entscheidungen nach vorne zu bringen. Wer mitbestimmen will, was auf den neuen Geldscheinen bald drauf ist, der kann das heute noch tun. Bis jetzt haben mehr als 9 Millionen Menschen mitgemacht. Es gibt 2 Designthemen, und zwar Kultur und Natur.
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17: Heute sind besonders viele Vorschulkinder auf dem Oktoberfest, denn die Stadt lädt gezielt die kleinen Münchnerinnen und Münchner ein, die Wiesen zu erkunden. Die knapp 1600 Kinder kommen aus über 70 Kitas. Marktkaufleute und Schausteller spendieren ihnen Fahrten und Snacks. Von der Theresienwiese, Alina Kohler, 089 Kult.
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18: Auf den Straßen läuft's, da kommt er gut durch.
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18: Und geblitzt wird in Haidhausen in der Orleansstraße und in Unterhaching in der Albert-Schweitzer-Straße steht ein Blitzer.
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18: Heute tagsüber meist trocken mit einem Mix aus Sonne und Wolken bei bis zu 17 Grad. Und der Wettertrend für München und die Umgebung. Morgen ähnlich wie heute, Temperaturen um die 15 Grad. Am Mittwoch dann wieder ganz, ganz viel Sonne. Der Donnerstag, der wird dann ein bisschen wechselhafter.
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18: Auf den Straßen läuft's, da kommt er gut durch.
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18: Und geblitzt wurde in der Maxvorstadt in der Dachauer Straße und in Aschheim in der Erdinger Straße steht einer.
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10: 23 Grad heute in der Spitze, ein Mix aus Sonne und Wolken, erst Richtung Abend. Kann es dann so ein bisschen nieseln und dann schauen wir zum Wettertrend für München und die Umgebung. Auch morgen und übermorgen haben wir einen Sonne-Wolken-Mix bei maximal 17 Grad.
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11: Mit Julia Kafka, grüß Gott. München stellt die Weichen für eine mögliche Olympiabewerbung. Die Landeshauptstadt hat heute offiziell eine Partnerschaft mit der Stadt Kiel vereinbart. Für den Fall, dass München den Zuschlag erhält, sollen dort die Segelwettbewerbe ausgetragen werden, wie auch schon 1972. Die Ausbildung von Lehrkräften in Bayern soll in Zukunft stärker auf die Praxis ausgerichtet werden. Kern der Reform ist ein neues Praxisjahr, in dem Studierende ein komplettes Schuljahr lang Erfahrungen an Schulen sammeln und selbst unterrichten sollen. Die reformierten Studiengänge sollen zum Wintersemester 2029-2030 starten. Nach seinen Kreislaufproblemen am zweiten Wiesentag ist Münchens Oberbürgermeister Krause wieder fit. Schuld war seiner Einschätzung nach die falsche Kleidung. Er sei schlicht zu warm angezogen gewesen. Da habe sich der Kreislauf kurzfristig verabschiedet, so Krause. Inzwischen ist er wieder ganz normal im Rathaus im Einsatz.
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13: Den schönsten Blick über die Theresienwiese gibt's vom Kirchturm St. Paul. Zur Oktoberfestzeit bleibt die Aussichtsplattform an 4 Tagen länger geöffnet. Montags, mittwochs, freitags und samstags können Besucher bis 22 Uhr von oben auf die beleuchtete Wiesen schauen. Aus der Ludwigsvorstadt, Felix Köckel, 089 Kult.
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14: Besser ankommen mit dem besten Stau- und Blitzerservice. Im Moment staut sich's ein bisschen auf der A96, Höhe Dreieck München Südwest. Da geht's für euch nach ca. 20 Minuten weiter.
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14: Und geblitzt wird in Berg am Laim, in der Berg am Laim Straße stadteinwärts und in Schwabing in der Ungerer Straße steht einer. Wenn ihr noch was habt, Stausenblitzer, gerne einfach durchrufen. 089 4x die 38. Das Ganze geht natürlich auch per WhatsApp. Danke euch, gute Fahrt.
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8: Heute tagsüber meist trocken mit einem Mix aus Sonne und Wolken bei bis zu 17 Grad. Und der Wettertrend für München und die Umgebung. Morgen ähnlich wie heute, Temperaturen um die 15 Grad. Am Mittwoch dann wieder ganz, ganz viel Sonne. Der Donnerstag, der wird dann ein bisschen wechselhafter.
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8: Besser ankommen mit dem besten Stau- und Blitzerservice. Im Moment staut sich ein bisschen auf der A96, Höhe Dreieck München Südwest. Da geht's für euch nach ca. 20 Minuten weiter.
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8: Und geblitzt wird in Berg am Laim, in der Berg am Laimstraße stadteinwärts und in Schwabing in der Ungerer Straße steht einer. Wenn ihr noch was habt, Stausenblitzer, gerne einfach durchrufen. 089 4x38. Das Ganze geht natürlich auch per WhatsApp. Danke euch, gute Fahrt.
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10: 23 Grad heute in der Spitze, ein Mix aus Sonne und Wolken, erst Richtung Abend. Kann es dann so ein bisschen nieseln und dann schauen wir zum Wettertrend für München und die Umgebung. Auch morgen und übermorgen haben wir einen Sonne-Wolken-Mix bei maximal 17 Grad.
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11: Mit Dominik Schweiger. Grüß Gott. Die CDU hat auf viele Fragen keine zufriedenstellenden Antworten mehr. Das hat Kanzler Merz festgestellt infolge der Wahlpleiten in Berlin und Mecklenburg-Vorpommern. Das rüttelt am Status der Christdemokraten als Volkspartei, so Merz.
12: Das sind wir noch in Teilen, aber wir sind es nur noch in Teilen.
11: Personaldebatten, auch um seine Person gäbe es aber keine, sagt der Kanzler. Und da bekommt er auch Rückendeckung vom bayerischen Ministerpräsidenten und CSU-Chef Söder.
13: Wir stehen da gemeinsam zusammen und wollen, dass wir jetzt Inhaltsfragen und Strukturfragen bereden und keine Personalfragen.
11: Die CDU hatte in Berlin herbe Verluste erlitten. In Schwerin flog die Partei aus dem Landtag. Ex-Verkehrsminister Scheuer hat den Vorwurf einer Falschaussage zurückgewiesen. Er habe vor dem Untersuchungsausschuss des Bundestags wahrheitsgemäß geantwortet, sagte Scheuer zum Prozessauftakt vor dem Landgericht Berlin. Ihm und seinem früheren Staatssekretär Schulz werden Falschaussagen im Zusammenhang mit der gescheiterten PKW-Maut vorgeworfen. Es nehme ihn emotional sehr mit, heute vor Gericht zu sitzen, so Scheuer. Mit Aktionen an mehr als 200 Orten erhöht die IG Metall den Druck auf Autohersteller und Politik. Gewerkschaftschefin Benner forderte die Vorstände im VW-Stammwerk in Wolfsburg auf, mehr Verantwortung für Beschäftigte, Arbeitsplätze und Standorte zu übernehmen. Von der Politik verlangte sie verlässliche Bedingungen für Investitionen, bezahlbare Energie und Schutz vor unfairem Wettbewerb. Auf der Bahnstrecke zwischen München und Passau gibt es für Pendler erste Erleichterungen. Der Regionalexpress fährt wieder stündlich zwischen München und Plattling. Auch die Regionalbahn nach Landshut ist wieder regulär unterwegs. Zwischen Plattling und Passau bleiben allerdings bis Mitte Dezember Ersatzbusse im Einsatz. Die umfangreiche Sanierung der Strecke verläuft laut Bahn planmäßig. Fußball-Bundestrainer Jürgen Klopp hat seinen Kader für die kommenden Nations League-Spiele nochmal verändert. Karim Adeyemi rückt für Bayern-Profi Lennart Kahl in das 24-köpfige Aufgebot gegen die Niederlande und Griechenland. Kahl spielt stattdessen Anfang Oktober mit dem zweiten Kader gegen Serbien und Griechenland. Als Grund nennt der DFB die Belastungssteuerung.
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14: Servus, liebe Autofahrer. Eigentlich normaler Nachmittagsverkehr. Nur wichtige Info für alle, die Richtung Augsburg pendeln. Auf der A8 zwischen Adelshausen und Dasing haben wir Stau nach einem Unfall. 45 Minuten mehr.
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14: Im Lehel die Oettingenstraße. Im Landkreis Fürstenfeldbruck Maisach die Luststraße. Und im Plan Eck steht einer auf der Amtmannstraße.
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9: Heute tagsüber meist trocken mit einem Mix aus Sonne und Wolken bei bis zu 17 Grad. Und der Wettertrend für München und die Umgebung. Morgen ähnlich wie heute, Temperaturen um die 15 Grad. Am Mittwoch dann wieder ganz, ganz viel Sonne. Der Donnerstag, der wird dann ein bisschen wechselhafter.
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10: Servus, liebe Autofahrer. Wir haben aktuell normalen Nachmittagsverkehr, also keine Meldungen.
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10: In Heidhausen steht einer auf der Orléansstraße, im Landkreis Fürstenfeldbruck, Germering, die Augsburger und in Unterhaching am Oberweg.
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13: 23 Grad heute in der Spitze, ein Mix aus Sonne und Wolken, erst Richtung Abend. Kann es dann so ein bisschen nieseln und dann schauen wir zum Wettertrend für München und die Umgebung. Auch morgen und übermorgen haben wir einen Sonne-Wolken-Mix bei maximal 17 Grad.
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14: Mit Julia Kafka, grüß Gott. München holt sich immer mehr Rückenwind für eine mögliche Olympiabewerbung. Wie die Stadt heute mitgeteilt hat, hat sie sich mit Kiel zusammengetan. Bekommt München also den Zuschlag für die Bewerbung, dann sollen die Segelwettbewerbe an der Nordsee stattfinden, so wie schon 1972. Nach den Wahlniederlagen der CDU in Berlin und Mecklenburg-Vorpommern sieht sich die CSU als Stabilitätsfaktor. Fraktionschef Holleczek sagte bei der Herbstklausur im oberfränkischen Kloster Banz, in den kommenden Wochen werde es verstärkt auf die CSU und Parteichef Söder ankommen, um die richtigen Entscheidungen nach vorne zu bringen. Wer mitbestimmen will, was auf den neuen Geldscheinen bald drauf ist, der kann das heute noch tun. Bis jetzt haben mehr als 9 Millionen Menschen mitgemacht. Es gibt 2 Designthemen, und zwar Kultur und Natur.
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15: Heute sind besonders viele Vorschulkinder auf dem Oktoberfest, denn die Stadt lädt gezielt die kleinen Münchnerinnen und Münchner ein, die Wiesen zu erkunden. Die knapp 1600 Kinder kommen aus über 70 Kitas. Marktkaufleute und Schausteller spendieren ihnen Fahrten und Snacks. Von der Theresienwiese, Alina Kohler, 089 Kult.
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16: Servus, liebe Autofahrer. An sich normaler Feierabendverkehr, nur wichtig für alle, die Richtung Augsburg fahren. Auf der A8 zwischen Adelshausen und Dasing haben wir Stau nach einem Unfall, inzwischen fast eine Stunde plus.
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16: In Riem steht einer auf der Paul-Henrich-Spark-Straße, in Sauerlach auf der Sommerstraße und auf der Flughafentangente bei Erding.
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12: Heute tagsüber meist trocken mit einem Mix aus Sonne und Wolken bei bis zu 17 Grad. Und der Wettertrend für München und die Umgebung. Morgen ähnlich wie heute, Temperaturen um die 15 Grad. Am Mittwoch dann wieder ganz, ganz viel Sonne. Der Donnerstag, der wird dann ein bisschen wechselhafter.
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13: Servus, liebe Autofahrer. Eigentlich normaler Feierabendverkehr, nur die A8 Richtung Stuttgart haben wir zwischen Adelshausen und Dasing. Wichtig für alle die Richtung Augsburg pendeln, vor allem da sind es 45 Minuten plus nach einem Unfall.
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13: Im Hasenbergl wird geblitzt auf der Dülferstraße. In Moosach die Landshuter Allee stadtauswärts und im Landkreis Fürstenfeldbruck in Eichenau auf der Tannenstraße.
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13: Entspannter Feierabend heute in München und der Region. Es ziehen zwar immer wieder ein paar Wolken rein, die bleiben aber weiter harmlos. Morgen ähnlich wie heute, also ein Mix aus Sonne und Wolken. Und am Mittwoch, da ist dann wirklich Sonne pur angesagt mit bis zu 12 Sonnenstunden.
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14: Mit Dominik Schweiger. Guten Abend. Tanken soll ab Oktober bis zu 17 Cent pro Liter günstiger werden. Die Bundesregierung will den geplanten Tankrabatt noch heute auf den Weg bringen. Dafür soll die Energiesteuer auf Benzin und Diesel bis Jahresende sinken. Bund und Länder würde die Entlastung zusammen knapp 2,5 Milliarden Euro kosten. Sie soll die hohen Spritpreise infolge des Iran-Kriegs abfedern. Die CDU hat auf zu viele Fragen keine zufriedenstellenden Antworten mehr. Das hat Kanzler Merz festgestellt, infolge der Wahlpleiten in Berlin und Mecklenburg-Vorpommern. Das rüttelt am Status der Christdemokraten als Volkspartei, so Merz.
15: Das sind wir noch in Teilen, aber wir sind es nur noch in Teilen.
14: Personaldebatten, auch um seine Person gäbe es aber keine, sagte der Kanzler. Und da bekommt er auch Rückendeckung vom bayerischen Ministerpräsidenten und CSU-Chef Söder.
16: Wir stehen da gemeinsam zusammen und wollen, dass wir jetzt Inhaltsfragen und Strukturfragen bereden und keine Personalfragen.
14: Die CDU hatte in Berlin herbe Verluste erlitten. In Schwerin flog die Partei sogar aus dem Landtag. In den Krankenhäusern soll künftig weniger Zeit für Formulare und mehr für die Patienten bleiben. Gesundheitsminister Linnemann fordert dafür weniger Bürokratie, mehr Digitalisierung und mehr Vertrauen in das Personal. Die Krankenhausgesellschaft unterstützt den Vorstoß. Viele Vorgaben würden vor allem zusätzlichen Papierkram verursachen, ohne die Versorgung zu verbessern. Die US-Medien CNN, MS Now und das Magazin Politico wollen gegen ihren Ausschluss aus dem Weißen Haus klagen. Das von Präsident Trump verhängte Zugangsverbot sei ein Angriff auf die Pressefreiheit und unabhängigen Journalismus, hieß es. Trump wirft den Medien vor, Falschnachrichten zu verbreiten. Seit dem Wochenende dürfen ihre Journalisten das Gelände des Weißen Hauses nicht mehr betreten. Ein TikTok-Livestream vom Oktoberfest hat zur vorübergehenden Festnahme eines 22-Jährigen geführt. Ein Zuschauer hatte darin eine mögliche Drohung erkannt und die Polizei alarmiert. Die Beamten fanden aber keine ernsthafte Gefahr und ließen den Mann wieder frei. Gegen ihn wird jetzt aber trotzdem ermittelt. Livestreams von der Theresienwiese während des Oktoberfestes sind nämlich verboten.
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13: Servus, liebe Autofahrer. Vorsicht auf der A99 Richtung Nürnberg. Zwischen Ludwigsfeld und Dreieck Villmoching liegt ein Reifen auf der Autobahn. Sonst der übliche Nachmittagsverkehr im Schnitt mit 10 Minuten plus.
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13: Bogenhausen, die Effnerstraße. Trudering, die Kirchtrioderinger Straße. Und im Landkreis Dachau steht einer in Rummelshausen.
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11: Ein paar Wolken ziehen rein jetzt im Feierabend, die bleiben aber weiter harmlos. Morgen geht es dann genauso weiter wie heute, also immer wieder Sonne und Wolken im Wechsel. Mittwoch, da wird es dann richtig schön, 12 Sonnenstunden.
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11: Servus, liebe Autofahrer. Vorsicht auf der A99 Richtung Nürnberg. Zwischen Ludwigsfeld und Dreieck Villmoching liegt ein Reifen auf der Autobahn. Sonst der übliche Nachmittagsverkehr im Schnitt mit 10 Minuten plus.
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11: Bogenhausen, die Effnerstraße. Trudering, die Kirch-Trieruderinger Straße. Und im Landkreis Dachau steht einer in Rummelshausen.
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9: Entspannter Feierabend heute in München und der Region. Es ziehen zwar immer wieder ein paar Wolken rein, die bleiben aber weiter harmlos. Morgen ähnlich wie heute, also ein Mix aus Sonne und Wolken. Und am Mittwoch, da ist dann wirklich Sonne pur angesagt mit bis zu 12 Sonnenstunden.
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10: Mit Moritz Einzel, guten Abend. Das Wahldesaster der CDU in Mecklenburg-Vorpommern wird lange nachhallen. Das hat Bundeskanzler Merz heute betont, nachdem die Christdemokraten den Wiedereinzug ins Landesparlament von Schwerin verpasst hatten.
11: Diese Wahl ist eine tiefe Zäsur. Es ist ein für die CDU in Deutschland dramatisches, einmaliges Ergebnis, dass wir die 5%-Hürde nicht überwinden konnten und dass eine ganze Landtagsfraktion aus dem Landtag heraus fällt. Das ist ein schwerer Schlag.
10: Merz räumte ein, dass die Bundespolitik und auch seine Person bei den Wahlen eine große Rolle gespielt haben. Es gäbe aber auch eine tiefgreifende Veränderung des Parteiensystems und das stelle die schwarz-rote Koalition im Bund vor eine historische Aufgabe. Tanken soll ja ab Oktober bis zu 17 Cent pro Liter günstiger werden. Die Bundesregierung will den geplanten neuen Tankrabatt noch heute auf den Weg bringen. Dafür soll die Energiesteuer auf Benzin und Diesel bis Jahresende sinken. Das soll die hohen Spritpreise infolge des Iran-Kriegs abfedern. In den Krankenhäusern soll künftig weniger Zeit für Formulare und mehr für die Patienten bleiben. Gesundheitsminister Linnemann fordert dafür weniger Bürokratie, mehr Digitalisierung und mehr Vertrauen in das Personal. Die Krankenhausgesellschaft unterstützt den Vorstoß. Viele Vorgaben würden vor allem zusätzlichen Papierkram verursachen, ohne die Versorgung zu verbessern. Ein TikTok-Livestream vom Oktoberfest hat zur vorübergehenden Festnahme eines 22-Jährigen geführt. Ein Zuschauer hatte darin eine mögliche Drohung erkannt und die Polizei alarmiert. Die Beamten fanden jedoch keine ernsthafte Gefahr und ließen den Mann wieder frei. Gegen ihn wird trotzdem ermittelt. Livestreams von der Münchner Theresienwiese sind während der Wiesen verboten.
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9: Servus, liebe Autofahrer. Normaler Feierabendverkehr soweit. Nur noch ein paar Reste. Auf der A99 zum Beispiel beim Kreuz West 5 Minuten. Sonst aber alles im Grünen.
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9: 1000, die Orleansstraße. Landkreis Fürstenfeldbruck. Maisach, die Luzstraße. Und im Planegg steht einer auf der Amtmann.
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7: Ein paar Wolken ziehen rein jetzt im Feierabend, die bleiben aber weiter harmlos. Morgen geht es dann genauso weiter wie heute, also immer wieder Sonne und Wolken im Wechsel. Mittwoch, da wird es dann richtig schön, 12 Sonnenstunden.
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8: Mit Felix Köckel. Guten Abend. Das Schwere Reiter feiert heute 5 Jahre in seinem neuen Haus. Die Spielstätte an der Dachauer Straße gehört zur freien Münchner Kulturszene und bringt Tanz, Theater und zeitgenössische Musik auf die Bühne. 2021 ist das Schwere Reiter in den Neubau gezogen. Zum Jubiläum gibt es heute Abend unter anderem eine Tanzperformance und Live-Musik. Wie unsere Euroscheine künftig aussehen, können wir nur noch heute mitentscheiden. Die Abstimmung der Europäischen Zentralbank endet in der Nacht. Mehr als 9 Millionen Menschen haben schon mitgemacht. Zur Auswahl stehen unter anderem Beethoven, Marie Curie und Leonardo da Vinci. Alternativ könnten künftig Tiere wie Eisvogel und Weißstorch auf den Scheinen zu sehen sein. Regisseur Werner Herzog hat beim Filmfestival von San Sebastian den Ehrenpreis für sein Lebenswerk bekommen. Der 84-Jährige ist in München geboren und dreht seit mehr als 6 Jahrzehnten Spiel- und Dokumentarfilme. Dabei geht es oft um extreme Menschen, außergewöhnliche Orte und die Natur. San Sebastian gilt als wichtigstes Filmfestival Spaniens.
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7: Servus, liebe Autofahrer. Normaler Feierabendverkehr soweit, nur noch ein paar Reste auf der A99 zum Beispiel beim Kreuz West 5 Minuten, sonst aber alles im Grünen.
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7: 1000, die Orleansstraße, Landkreis Fürstenfeldbruck, Maisach, die Luzstraße und im Planegg steht einer auf der Amtmann.
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9: Entspannter Feierabend heute in München und der Region. Es ziehen zwar immer wieder ein paar Wolken rein, die bleiben aber weiter harmlos. Morgen ähnlich wie heute, also ein Mix aus Sonne und Wolken. Und am Mittwoch, da ist dann wirklich Sonne pur angesagt mit bis zu 12 Sonnenstunden.
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10: Mit Moritz Einzel, guten Abend. Nach den Wahlniederlagen der CDU in Berlin und vor allem in Mecklenburg-Vorpommern hat Kanzler Merz nochmal klargemacht, dass er seinen Reformkurs fortsetzen will. Um seine politische Zukunft gehe es parteiintern gerade nicht.
11: Es hat weder gestern Abend noch heute Vormittag von irgendjemandem irgendeine personelle Frage, geschweige denn eine Personaldebatte gegeben. Von niemandem.
10: Dass die CDU in Mecklenburg-Vorpommern aus dem Landtag geflogen ist, bezeichnete Merz als dramatisches, einmaliges Ergebnis. Der frühere Verkehrsminister Scheuer hat den Vorwurf der Falschaussage zur gescheiterten Pkw-Maut auch vor Gericht zurückgewiesen. Die Mautbetreiber sollen Scheuer angeboten haben, die Verträge erst nach einem Urteil des Europäischen Gerichtshofs zu unterzeichnen. Daran erinnere er sich nicht, unterstrich Scheuer zu Verfahrensbeginn in Berlin. Der Bund musste 243 Millionen Euro Schadenersatz zahlen. Umbau im bayerischen Kabinett. Justizminister Eisenreich hat ja seinen Rücktritt angekündigt. Neuer Justizminister soll der Münchner CSU-Abgeordnete Schmid werden. Das hat Ministerpräsident Söder laut Teilnehmern bei einer internen Sitzung der CSU-Fraktion in Klosterbanz angekündigt. Überraschend soll Europaminister Beiswenger seinen Posten verlieren. Dafür wird der Chef der Jungen Union Bayern, Manuel Knoll, Staatsminister für Jugend und Demokratie. Jürgen Klopp legt jetzt so richtig los. Der neue Fußball-Bundestrainer hat seine Spieler heute in Herzogenaurach empfangen. Dabei gibt's noch Veränderungen an den beiden Kadern, die Klopp nominiert hat. Karim Adeyemi vom FC Barcelona rückt ins Aufgebot für die ersten Spiele in den Niederlanden und gegen Griechenland. Lennart Karl vom FC Bayern wechselt ins zweite Aufgebot mit Partien gegen Serbien und in Griechenland. Der Grund ist Belastungssteuerung. Der Leipziger Brajan Gruda kann wegen einer Bauchmuskelzerrung nicht zum DFB-Team reisen.
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9: Servus, liebe Autofahrer. Aktuell keine Meldungen. Alles gut.
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9: In Bogenhausen die Effnerstraße und auf der B2 zwischen Fürstenfeldbruck und Puch.
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1: Mit Moritz Einzel. Guten Abend. Bundeskanzler Merz will ein Gesetz gegen Enteignungen vorantreiben. Nach dem Wahlsieg der Linken in Berlin hat Merz gesagt, die Bundesregierung werde ein entsprechendes Verbot vorlegen.
2: Es geht vor allem darum, an die internationalen Investoren eine klare Botschaft zu senden, die da lautet, es gibt in Deutschland keine Enteignungen von privatem Eigentum. Das ist gerade für den Investitionsstandort Deutschland von größter Relevanz und deswegen machen wir dieses Gesetz.
1: Die Linke hatte im Wahlkampf in Berlin versprochen, sich für Enteignungen der Wohnungskonzerne stark zu machen. Die SPD in Mecklenburg-Vorpommern will mit Linken und Grünen über ein gemeinsames Regierungsbündnis sprechen. Der Vorstand der Sozialdemokraten hat sich einstimmig hinter einen entsprechenden Vorschlag von Ministerpräsidentin Schwesig gestellt. Bisher regieren SPD und Linke in einer Zweierkoalition. Die SPD war gestern bei der Landtagswahl knapp hinter der AfD gelandet. Mit der AfD will aber niemand koalieren. Bayerns Ministerpräsident Söder baut sein Kabinett um. Der Münchner CSU-Landtagsabgeordnete Josef Schmid wird Nachfolger von Georg Eisenreich als Justizminister. Der Chef der Jungen Union in Bayern, Manuel Knoll, wird Staatsminister für Jugend und Demokratie. Söder will damit ein Zeichen für die jungen Leute setzen. Europaminister Erik Beißwenger wiederum verliert seinen Posten. Deutschlands Obstbauern haben eine der besten Kirschernten der vergangenen Jahre eingefahren. Insgesamt sind es rund 48.500 Tonnen Süß- und Sauerkirschen, 8% mehr als im langjährigen Durchschnitt. Das milde Frühjahr und nur wenige Frostschäden haben das möglich gemacht. München geht mit Kiel in den Endspurt der nationalen Bewerbungsphase für die Olympischen Spiele. Die beiden Städte haben mitgeteilt, dass sie zusammenarbeiten. Sollte München also den Zuschlag für Olympia bekommen, finden in Kiel die Segelwettbewerbe statt. Am Samstag entscheidet sich, wer als deutscher Kandidat für die Spiele 2036, 40 oder 44 ins Rennen geht. Neben München bewerben sich Köln, Rhein-Ruhr und Berlin. 089
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1: Mit Joshua Heise. Die CDU leckt nach den Wahlpleiten in Berlin und vor allem in Mecklenburg-Vorpommern ihre Wunden. Kanzler Merz hat heute festgestellt, dass die Christdemokraten nur noch in Teilen eine Volkspartei seien.
2: Wir werden über die Arbeit und die Struktur der Partei sprechen, über unser Programm und über das Profil der CDU. Wir haben, um es offen zu sagen, auf zu viele Fragen keine zufriedenstellenden Antworten mehr. Und das werden wir und das müssen wir ändern.
1: Den Reformkurs der Bundesregierung will Merz fortsetzen. Dazu kündigte er an, etwas gegen die Einschränkungen für Kassenpatienten zu tun. Weniger Trump im US-Fernsehen. Mehrere große Sender in den Vereinigten Staaten schränken ihre Berichterstattung über den US-Präsidenten ein. Gemeinsam mit CNN erklärten ABC, CBS, NBC und auch Fox News vorerst nicht mehr über Trump-Auftritte zu berichten. Grund ist das Hausverbot, das Trump für Journalisten von CNN und zwei weiteren Medienunternehmen ausgesprochen hatte. Der frühere Verkehrsminister Scheuer von der CSU hat den Vorwurf der Falschaussage zur gescheiterten Pkw-Maut auch vor Gericht zurückgewiesen. Die Mautbetreiber sollen Scheuer angeboten haben, die Verträge erst nach einem Urteil des Europäischen Gerichtshofs zu unterzeichnen. Daran erinnere er sich nicht, unterstrich Scheuer zu Verfahrensbeginn in Berlin. Der Bund musste 243 Millionen Euro Schadenersatz zahlen. Ein TikTok-Livestream vom Oktoberfest hat zur vorübergehenden Festnahme eines 22-Jährigen geführt. Ein Zuschauer hatte darin eine mögliche Drohung erkannt und die Polizei alarmiert. Die Beamten fanden jedoch keine ernsthafte Gefahr und ließen den Mann wieder frei. Gegen ihn wird trotzdem ermittelt. Livestreams von der Münchner Theresienwiese sind während der Wiesen verboten. Der Schweizer Fußballprofi Granit Xhaka wird von seinem Umgang mit der Corona-Zeit eingeholt. Der frühere Spieler von Bayer Leverkusen, der heute in Sunderland unter Vertrag steht, hat zugegeben, dass er sich damals ein gefälschtes Impfzertifikat geholt hat. Das sei ein Fehler gewesen. Gegen Xhaka ermittelt jetzt die Staatsanwaltschaft Luzern. Die ersten Spiele der Schweizer Nationalmannschaft in der Nations League finden ohne ihren Kapitän statt. 089
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1: Mit Joshua Heise. In der Debatte um eine eventuelle Nachfolge von Kanzler Merz fällt immer wieder ein Name, Hendrik Wüst. Doch wie der Ministerpräsident von Nordrhein-Westfalen der Rheinischen Post gesagt hat, will er so lange wie es geht in seinem jetzigen Amt bleiben. Personaldebatten seien nicht zielführend, so der CDU-Politiker. Trotzdem sehe er für die schlechten Wahlergebnisse in Berlin und Mecklenburg-Vorpommern auch eine Verantwortung beim Bundeskanzler. Die CDU Mecklenburg-Vorpommern zieht aus dem Wahldesaster Konsequenzen. Landeschef Daniel Peters gibt seinen Posten ab, kommissarisch übernimmt Philipp Amthor die Geschäfte. Die CDU war am Sonntag mit 4,9% zum ersten Mal in ihrer Geschichte aus einem Landtag geflogen. Unterdessen hat die SPD von Ministerpräsidentin Schwesig Gespräche mit Linken und Grünen angekündigt, denn mit dem Wahlsieger AfD will niemand koalieren. Als Reaktion auf den Ausschluss des renommierten TV-Senders CNN aus dem Weißen Haus schränken andere große US-Sender die engmaschige tägliche Begleitung des Präsidenten auf seinen Terminen ein. Auch der sonst eher Trump-treue Sender Fox News ist dabei. Tina Eck berichtet.
2: Die verbannten Medien klagen gegen den Rauswurf. Sie sehen das Recht der Öffentlichkeit auf unabhängigen Journalismus unmittelbar bedroht. Die Regierung habe nicht zu entscheiden, worüber die Presse berichtet. Die anderen großen Networks sind solidarisch und verweigern die Begleitung Trumps im sogenannten Pressepool, mit dem die Medien Infos und Material zusammenlegen. Trump reist also ohne Begleitung zur UN-Generaldebatte nach New York.
1: Totalausfall an den Flughäfen der Ostküste der USA. Wie die US-Luftfahrtbehörde mitgeteilt hat, musste der Flugverkehr wegen einer technischen Störung kurzzeitig komplett gestoppt werden. Am Flughafen Philadelphia war bei Bauarbeiten ein Glasfaserkabel durchtrennt worden. Betroffen waren auch die Flughäfen in New York, New Jersey und Boston. Hunderte Flüge wurden gestrichen oder konnten nur verspätet starten. Bayern will die Lehrerausbildung reformieren. Ein Masterplan von Kultus- und Wissenschaftsministerium sieht vor, dass Studium und späterer Beruf enger verzahnt werden. Das Lehramtsstudium soll also praxisbezogener werden, unter anderem mit einem neuen intensiven Praxisjahr. Auch die psychische Gesundheit von Lehrkräften soll stärker in den Fokus rücken. Die reformierten Studiengänge sollen zum Wintersemester 2029/2030 starten. 089
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1: Mit Joshua Heise. Ex-Bundesarbeitsminister Heil hat Mecklenburg-Vorpommerns Ministerpräsidentin Schwesig als Vorbild für die SPD gelobt. Schwesig habe es geschafft, dass die AfD bei der Wahl nicht durchmarschiert sei, sagte Heil in der ARD. Weiter signalisierte er die Bereitschaft, ein Führungsamt in der Partei zu übernehmen. Wegen schlechter Umfragewerte gibt es aus der SPD-Basis Forderungen, die Parteichefs Baas und Klingbeil abzulösen. Trotz des historischen Wahldebakels der CDU setzt Parteichef und Kanzler Merz weiter auf den geplanten Reformkurs. Er hat auch ausgeschlossen, dass es in der CDU-Spitze eine Diskussion über seine politische Zukunft gegeben habe. David Riemer berichtet.
2: Merz steht nach den Wahlklatschen in Mecklenburg-Vorpommern, Berlin und vor 2 Wochen in Sachsen-Anhalt massiv unter Druck. Er selbst denkt nicht an Rücktritt, im Gegenteil, er will Regierungs- und CDU-Parteichef bleiben. Gut möglich, dass ihm die Union eine letzte Chance gibt, verlorenes Vertrauen zurückzugewinnen und die nötigen Reformen anzuschieben. Scheitert das Projekt, dürfte sein politisches Ende kaum noch zu verhindern sein.
1: Auf dem Münchner Oktoberfest ist es am Abend zu einem Unfall an einem Fahrgeschäft gekommen. Wie die Polizei erklärte, wurde ein Security-Mitarbeiter beim Freefall Tower Hangover eingequetscht und musste reanimiert werden. Er ist jetzt im Krankenhaus. Der Mann habe sich demnach in einem Bereich aufgehalten, in dem er sich nicht hätte aufhalten dürfen. Weil die Beziehungen zu Kanada derzeit auf Eis liegen, will US-Präsident Trump den für die Landwirtschaft wichtigen Kalidünger künftig aus Belarus beziehen. Das hat der Republikaner auf seinem Sprachrohr mitgeteilt. Bislang war das nördliche Nachbarland der mit Abstand größte Lieferant des Düngers. Nähere Angaben zu dem Deal mit Belarus machte Trump zunächst nicht. Im großen Führungsmachtkampf beim Fußball-Weltverband zeigt sich FIFA-Chef Infantino erstmals gesprächsbereit für Reformen. In einem Brief an die Präsidenten der 211 Mitgliedsverbände kündigte der Schweizer eine unabhängige Überprüfung der FIFA-Governance sowie Gespräche über eine Stärkung der Entscheidungsprozesse an. Seine erneute Kandidatur als Präsident will er aber nicht zurückziehen.
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1: Mit Joshua Heise. In den Krankenhäusern soll künftig weniger Zeit für Formulare und mehr für die Patienten bleiben. Gesundheitsminister Linnemann fordert dafür weniger Bürokratie, mehr Digitalisierung und mehr Vertrauen in das Personal. Die Krankenhausgesellschaft unterstützt den Vorstoß. Viele Vorgaben würden vor allem zusätzlichen Papierkram verursachen, ohne die Versorgung zu verbessern. Bundeskanzler Merz will ein Gesetz gegen Vergesellschaftung vorantreiben. Nach dem Wahlsieg der Linken in Berlin sagte Merz, die Bundesregierung werde ein entsprechendes Verbot vorlegen.
2: Es geht vor allem darum, an die internationalen Investoren eine klare Botschaft zu senden, die da lautet, es gibt in Deutschland keine Enteignungen von privatem Eigentum. Das ist gerade für den Investitionsstandort Deutschland von größter Relevanz und deswegen machen wir dieses Gesetz.
1: Die Linke hatte im Wahlkampf in Berlin versprochen, sich für Vergesellschaftungen der Wohnungskonzerne stark zu machen. Tragischer Unfall auf dem Münchner Oktoberfest. Nachdem er von einer Gondel des Freefall Towers Hangover eingequetscht wurde, ist ein Mitarbeiter des Fahrgeschäfts im Krankenhaus an seinen schweren Verletzungen gestorben. Wie die Polizei mitteilte, wird zu den Umständen des mutmaßlichen Betriebsunfalls ermittelt. Gutverdiener müssen sich im kommenden Jahr auf höhere Sozialabgaben einstellen. Die Beitragsgrenze soll bei der Krankenversicherung auf knapp 6.400 Euro und bei der Rentenversicherung auf 8.850 Euro im Monat steigen. Für Spitzenverdiener könnte das bis zu 100 Euro Mehrbelastung monatlich bedeuten. Bundesregierung und Bundesrat müssen den neuen Grenzen noch zustimmen. München geht mit Kiel in den Endspurt der nationalen Bewerbungsphase für die Olympischen Spiele. Sollte München den Zuschlag für Olympia bekommen, finden in Kiel die Segelwettbewerbe statt, hieß es in einer Mitteilung. Am Samstag entscheidet sich, wer als deutscher Kandidat für die Spiele 2036, 40 oder 44 ins Rennen geht. Neben München bewerben sich die Region Rhein-Ruhr und Berlin. 089
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1: Mit Joshua Heise. Die Bundesregierung hat einen neuen Tankrabatt auf den Weg gebracht. Vom 1. Oktober bis zum Jahresende soll demnach die Energiesteuer auf Diesel und Benzin um 14 Cent pro Liter gesenkt werden. Mit der Mehrwertsteuer eingerechnet sollte tanken also bis zu 17 Cent günstiger sein. Ähnlich wie beim ersten Tankrabatt, den die Regierung wegen des Iran-Kriegs von Mai bis Juni eingeführt hatte. Die CDU Mecklenburg-Vorpommern zieht aus dem Wahldesaster Konsequenzen. Landeschef Daniel Peters gibt seinen Posten ab, kommissarisch übernimmt Philipp Amthor die Geschäfte. Die CDU war am Sonntag mit 4,9% zum ersten Mal in ihrer Geschichte aus einem Landtag geflogen. Unterdessen hat die SPD von Ministerpräsidentin Schwesig Gespräche mit Linken und Grünen angekündigt, denn mit dem Wahlsieger AfD will niemand koalieren. Trotz des historischen Wahldebakels der CDU setzt Parteichef und Kanzler Merz weiter auf den geplanten Reformkurs. Er hat auch ausgeschlossen, dass es in der CDU-Spitze eine Diskussion über seine politische Zukunft gegeben hat.